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0: Wieder, es gibt nicht einmal in der Nacht viel Sonne bei agréablen Temperaturen zwischen 20 und 24 Grad. 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
2: Schöne guten Morgen. Aktuell mal kommen wir ein paar auf der A13 Richtung Schengen. Da kommen wir steht hier an der Sorte Diedling-Bering. Der Verkehr läuft im Moment schließt noch über die Pannenspur, also hier am besten aufpassen. Zu Ettelbrück ist der Avenue des Alliés, also den 7 von Haut und bis zum 22. Juli wird sein Geschrantier für den Verkehr gesperrt. Eine Deviation ist gezeichnet und den Transitverkehr soll Ettelbrück am besten empfohlen. Und zum Schluss noch ein kleiner Appell. Am Tunnel Markusberg auf der A13 läuft der Verkehr noch bis 7. August bidirektional, also mit enger Spur pro Richtung. Die Vita ist auf 70 km an der Stunde limitiert und es besteht für allem während dem Berufstrafik Stau gefahren.
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2: Aktuell haben wir immer noch ein Kamionpan auf der A13 Richtung Schengen. Der Kamion steht auch anders auf die Dieling Bering. Der Verkehr läuft im Moment noch über die Pannenspur. An einem anderen Kamionpan geht es auf der A13 Richtung Peting, weil das auch die Altwies. Die steht aber auf der Pannenspur. Zettelbrück ist auf die Salle, also die Intensive von Haut und bis zum 22. Juli wird es eigentlich schon für den Verkehr gespart. Eine Deviation ist auch durch gezeichnet. Auch die Sandwelle geht es abbestellen. Trüprinzipal ist auf der Hecht vom Haus Nummer 51 von der Main und Ardauer bis zum 23. Juli 17 Uhr in beide Richtungen für den Verkehr gespart. Was schlussendlich noch ein kleiner Appell. 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
2: Aktuell mal keine neuen Zwischenfälle bei Eisenstraßen, mehr erinnern am Nike und die aktuellen Chantien am Land. Zu Ettelbrück ist der Avenue des Alliés, also den 7 noch bis zum 22. Juli, wird einem Chantien für den Verkehr gesperrt, eine Deviation ist gezeichnet. Auch zu Sandfällen geht es abends, früh prinzipal als auf der Hecht vom Haus Nummer 51 noch bis zum 23. Juli, 17 Uhr, in beide Richtungen für den Verkehr gesperrt. Auch schon noch ein kleiner Appell an zwei Tunnel Markusweg auf der A13 Liftverkehr nach bis zum 7. August bidirektional, also mit enger Spur pro Richtung. Wird das also auf 70 km an der Stunde limitiert und das muss ich vor allem am Berufstrafik mit Stau rechnen.
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4: Die Wetter wird endlich ein bisschen aufgekühlt mit Sonne aus Blieben. Heute haben wir über den Morgen einen klaren Himmel, am Nobetten dann kommen teilweise ein paar Wolken ab. Es bleibt aber drischen. Das bei Maximaltemperaturen zwischen 22 und 24 Grad. Wir werden dann umgedreht, wir starten da erst ein Mikro und mit Wolken lockern sich im Laufe des Tages ab bei maximalen 26 Grad. Die nächste Tage soll klar und drisch bleiben bei viel Sonne und wenig Wolken. Auch Temperaturen genießen rob, sodass wir am Ende von der Woche 30 Grad sollen erreichen.
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1: Opgepasst, Fuhnüsselding an Richtung Schande leiden deutsche Fuß ob der Fuhrbund. Dann an der Gemeinde Konstriff, aus wenn es einem Chantier trut, das durch Konstriff auch beide Richtungen für den Trafik vom 20. 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Juli anklüht gespart. Die Versionen sind gezeichnet. Und dann ist noch ein Chantier auf der A13 am Tunnel Markus Birsch bis zum 7. 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
1: Wetter hat endlich ein bisschen aufgekühlt mit Sonne aus Bleven. Haut halt mal über den Morgen einen klaren Himmel, am Limiten dran kommen die Weiß ein paar Wolken ab. Es bleibt aber draußen anders bei Maximaltemperaturen zwischen 22 und 24 Grad. Mur wird dann umgedreht, wir starten nach erst einmal grob mit Wolken, lockern sich am Laufen darauf bei maximalen 26 Grad. Die nächste Tage soll es klar und frischer bleiben bei viel Sonne und wenig Wolken. Auch Temperaturen gehen es rauf, sodass wir an der Woche 30 ganze Grad sollen erreichen. 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
1: Wenn Sie im Chantier Astru, Jules Wilhelm, Töchter Allee, Pierre de Mansfeld an der Rue du Fortune vom 20. Juli von Ardauerhaut bis den 22. Juli um 1 Uhr für den Verkehr gesperrt. Wenn Sie im Chantier aus der Avenue des Alliés zu Atteldreck vom auch von Haut un bis den 22. 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
1: Wieder wird endlich ein bisschen aufgekühlt mit Sonne aus Belieben. Haut Halmer über den Morgen einen klaren Himmel. Am Nachmittag dann kommen teilweise ein paar Wolken auf. Bleibt aber drinnen, anders bei Maximaltemperaturen zwischen 22 und 24 Grad. Wir werden dann umgedreht. Wir starten da erst am Megro mit Wolken, lockern sich am Laufen darauf bei maximal 26 Grad. Nächstes soll es klar und frisch bleiben bei viel Sonne und wenig Wolken. Auch Temperaturen gehen es rauf, sodass wir am Ende der Woche bei 30 ganze Grad sollen sehen.
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1: 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Und ob der Film dann guckenswert ist oder nicht, hört ihr heute um 10:30. 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
1: Am Tunnel goes Labierch op der A7 a Richtung Start aus die Rietspur gespart, wie das aus ob 70 km pro Stunde limitiert, passt also gut auf. 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
1: Wir haben endlich bis aufgekillt mit Sonne aus Blieben. 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
1: Mit einem Auto und Pan auf der A7 in Richtung Norden, nur dem Tunnel Wildbrick Rost. Gefühl steht auf der Pannenspur, passt also ab. Am Tunnel Goes Labirsch auf der A7 in Richtung Stadt, aus der jetzt Spur gespart, fährt also auf 7 km/h limitiert, passt also gut ab, es ist 12 Uhr.
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1: Wir da wird endlich bis nuf gekillt mit so einem Ausbildiefen. 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
1: Ein Accident auf der A4 in Richtung Stadt. 480 Leute links Süd heißen drei Autos am Kut. Gefährer stehen auf der Überholspur und sind 2 Kilometer Stau. Ein Auto am Pan auf der A7 in Richtung Norden. 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Dann ist noch ein Chantier auf der A13er Tunnel Markusbirsch bis zum 7. 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
1: Wir haben ein bisschen aufgekühlt, indem es den Morgen schön sonnig war mit einem klaren Himmel kommen Luden nur mit den paar Wolken auf. 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
3: Etwas ruhig auf unseren Straßen, denn Accident auf der A4 in Richtung Stadt führen, dass auch die Leute längs Südost geräumt. Und dann ist aber noch ein Kamion umpann auf der A1 in Richtung Stadt. Und am Montag, wenn es wünscht, der Kamion steht auf der Rizabun und 12 von 3 Spuren bleiben ab. Passt also gut auf, es ist Engauer, heiße Neustadt mit Jacques Gonser.
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3: Wir haben ein bisschen aufgekühlt, zum war blieben und das nach dem Morgen mehr Lut am der Mitte kommen immer mehr Wolken ab. 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
3: Die ganze Sommer über lauschten wir 9 bis 12. 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
1: Abesten op der A1 am Grenzbereich Wasserböllech, die war Hohlspur aus Abbeitrichtungen gespart. 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
1: Das soll ich am Dreschen mit Heinsdorf für Quellwolle genommen und mitten. Temperaturen bewegen sich zwischen 20 und 24 Grad. 24 Grad aber für allem am Süden von unserem Klängeland. Der Wind bleibt schwach, der Ofen geht ruhig und klar bei etwas knapp über 20 Grad. Nur schmell bei 9 bis 13. Keine weiteren Wetterwarnungen sind aktiv. Nur dünnsten, als es morgens noch leicht wolkig ist, die lesen sich am Laufen darauf. Danach geht der Sonne bei Temperaturen bis 26 Grad in Irin. Auch der Rest von der Woche bleibt warm und ziemlich Strechen an Temperaturen klammen der Weekenderem ob die 30 Grad.
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1: Et bleibt sonnig an Dröschen, mit Heinz de Molle pur Quellwolken am Nometten. 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
1: Der Nummer bleibt schön, Sonnenstrasse bei maximal 24 Grad. 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
2: Denn um Mitte bleibt schön Sonne streichen bei maximal 24 Grad. Heian, so könnte man ein Quellwolleg lernen, Schmesos. 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
2: Schönen guten Tag, die Polizei meldet mal einen Accident. 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
1: Anne bleibt schön, Sonne strechen bei maximal 24 Grad. 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
1: Autopan op der in der Richtung Gasbrecher kreiz rund 1 Kilometer hannerter Opfert Sandpfeiler Hamm ob der Pannenspur passt so gut ob Pannenschlift. 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
0: Et bleibt schön sonnestrische bei maximal 24 Grad. Den Ofen dann low, aber bei maximal 19 Grad. Da könnt dann aber schon 3-4 Stunden. Et bleibt also Sommerofen ohne Regen. 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Mäuse pro Wolken, nur mittig ist dann aber Sonne im Programm bei maximal 26 Grad. Der Rest von der Woche klammen Temperaturen weiter. Freitag, Samstag sogar bis auf 30 Grad. 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
10: 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Am Meteolux sind Matter, das hat den Ofen Dresche mehr bedeckt, bleibt durch 10 bis 20 Grad. 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

0: kannst du mal eine Rolle Klopapier holen?
1: Mit der Currysoße drauf.
0: Ey, Uwe, und das Zeitungspapier war knapp, zumal es nicht fürs Tabaktrocken oder zum Ausstoff von nassen Schuhwerks gebraucht wurde. Ja, sondern in kleine Rechtecke zerschnitten, auf angespitzte Haken gespießt.

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